0: Es ist 4 Uhr.
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2: Im Studio Dirk Justes, schönen guten Morgen. Nach den Wahlen in MV stehen die Zeichen auf Rot-Rot-Grün. Ministerpräsidentin Schwesig von der SPD will mit Grünen und Linken über eine Koalition sprechen. In Berlin strebt Linken-Wahlsiegerin Ehralp eine Koalition mit Grünen und SPD an. Möglich wäre aber auch eine Zusammenarbeit von CDU, Grünen und SPD. In ganz Deutschland haben Beschäftigte aus der Autobranche Alarm geschlagen. Es gab fast 300 Protestaktionen. Die IG Metall spricht von rund 175.000 Teilnehmern, von großen Konzernen oder Zulieferbetrieben. Die IG Metall sieht viele Jobs in Gefahr. Die Gewerkschaft stellt sich aber gegen Einschnitte für die Beschäftigten. Stefan Kiele von der IG Metall appelliert an die Arbeitgeber.
3: Wir werden auch nicht mit einer 40-Stunden-Woche staatlich unterstützten Produkten in irgendeiner Art und Weise Paroli bieten können. Wir müssen das durch Innovation machen, durch Produktivität. Und da sind wir weiterhin führend und erzielen dadurch genauso auch wieder Absatz. Weil innovative Produkte sind nachgefragte Produkte.
2: Die Bundesregierung gibt Gas. Der angekündigte Tankrabatt soll noch diese Woche von Bundestag und Bundesrat beschlossen werden. Ab Oktober sollen Benzin und Diesel dann 17 Cent pro Liter billiger werden. Auch einen Spritpreisdeckel will die Bundesregierung einführen. Wann ist aber noch offen. Google soll in der EU eine weitere Millionenstrafe zahlen, wegen Verstößen gegen den Datenschutz. Die zuständige Behörde verhängt ein Bußgeld von mehr als 400 Millionen Euro. Google hatte vor Jahren Standortdaten seiner Nutzer für Werbezwecke genutzt und damit gegen EU-Vorgaben verstoßen. In den USA schaukelt sich ein Streit über die Pressefreiheit weiter hoch. Die großen TV-Sender sagen, wir berichten erstmal nicht mehr über Auftritte von Präsident Trump. Was steckt dahinter, Daniel Bornberg?
4: Also Grund ist der Rauswurf von CNN und weiteren Medien aus dem Weißen Haus. Den begründet Trump damit, dass sie angeblich Lügen verbreiten. Er legt sich ja immer wieder mit Medien an, deren Berichte ihm nicht passen, aber dieser Schritt ist dann wohl doch einer zu viel. ABC, CBS, NBC und auch Trumps Lieblingskanal Fox News solidarisieren sich mit CNN und wollen ihre Berichterstattung über ihn einschränken. Außerdem gibt es eine Klage gegen den Rauswurf aus dem Weißen Haus.
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5: Mit KI-Support. Wolkig ist es erstmal, dazu kann sich morgens stellenweise Nebel halten, insgesamt bleibt es aber meistens trocken und später wird auch öfter die Sonne rauskommen. Heute schaffen wir maximal 15 bis 23 Grad, in den Bergen im Südosten eher die niedrigeren Werte. Morgen dann wieder viel Grau im Nordwesten, an der Küste am Nachmittag Regen, sonst meist freundlich bei bis zu 24 Grad.
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Und in der Rubrik Double Golden habe ich heute zwei Songs aus dem Jahre 1995 ausgewählt, die damals in den Charts standen, nämlich ein Song von The Sparks und einer von Take That. 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

Das waren sie, die beiden Double Golden aus dem Jahre 1995, zuletzt Take That mit Back for Good. Und das Jahr 1995, das war ja das Jahr, in dem Robbie Williams seinen Ausstieg aus der Band bekannt gab.

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1: Im Studio Dirk Justes, schönen guten Morgen. Der Kanzler gibt sich kämpferisch. Nach dem Wahldebakel bleibt Merz bei seiner Linie. Er setzt weiterhin auf die Koalition mit der SPD und hält am Reformkurs fest. Merz will aber nochmal mit der SPD und den Ministerpräsidenten sprechen. Er sagt, wir müssen Antworten auf die Ängste und Sorgen der Bevölkerung geben.
2: Viele Menschen machen sich Sorgen um den Arbeitsplatz, machen sich Sorgen um die Familien, machen sich Sorgen um ihre Alterseinkommen, machen sich Sorgen um die Gesundheitsversorgung. Es ist die historische Aufgabe der Koalition hier in Berlin und der politischen Mitte insgesamt, unser Land mit allen diesen Fragen fit zu machen für die nächsten Jahre.
1: Anders als im Bund hat die heftige Wahlpleite zumindest bei der CDU in Mecklenburg-Vorpommern jetzt auch personelle Konsequenzen. Landeschef Daniel Peters tritt zurück. Übergangsweise wird er von Philipp Amthor ersetzt. Der ist seit Juli auch Staatsminister für Bund-Länder-Zusammenarbeit im Kanzleramt. Prozessstart gegen Ex-Bundesverkehrsminister Scheuer. In Berlin muss er sich im Zusammenhang mit der gescheiterten PKW-Maut verantworten. Daniel Bornberg berichtet.
3: In dem Prozess geht's aber nicht um das Mautdebakel an sich, sondern um den späteren Untersuchungsausschuss dazu. In dem sollen Scheuer und ein früherer Staatssekretär gelogen haben. Stimmt nicht, sagen beide. Die PKW-Maut war ein Prestigeprojekt der CSU. Es wurde nach einem Urteil des Europäischen Gerichtshofs gestoppt. Laut Anklage hatten die vorgesehenen Mautbetreiber angeboten, das Urteil abzuwarten, bevor die Verträge unterschrieben werden. Das Angebot soll Scheuer aber abgelehnt haben. Die Folge? Der Bund musste mehr als 240 Millionen Euro Schadensersatz zahlen.
1: Der angekündigte Tankrabatt soll noch diese Woche durch Bundestag und Bundesrat gebracht werden. Die Bundesregierung will damit dafür sorgen, dass Benzin und Diesel ab Oktober 17 Cent pro Liter billiger werden. Auf lange Sicht soll ein Spritpreisdeckel entlasten. Wann der kommt, ist aber noch offen. KI braucht strenge Sicherheitsregeln, wie die Luftfahrt oder Atomkraftwerke. So sieht es ein UN-Expertengremium. Das fordert eingeschränkten Zugriff und bessere Überwachung für künstliche Intelligenz. Hintergrund ist eine ganze Reihe an Fällen von außer Kontrolle geratenen KI-Modellen.
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4: Mit KI-Support. Viele Wolken gibt es heute Morgen, stellenweise auch etwas Nebel. Im Laufe des Tages lockert das hier und da auf, insgesamt bleibt's aber eher wolkig und trocken, am Rhein wird's am wärmsten, mit Höchstwerten von 15 bis 23 Grad. Morgen nach Frühnebel meist freundlich und trocken, höchstens 21 Grad.
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Und für den Hit, der jetzt kommt, für den zeichnen gleich drei verantwortlich und die sortiere ich mal nach dem Alphabet. Alle Farben, Martin Jensen und Nico Santos. Natürlich, das kann nur Running Back to You sein. 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

Running Back to You, das waren Martin Jensen, das ist eine Person, Nico Santos, das ist die zweite Person und Alle Farben, das klingt so nach einer Band, ist es aber auch nicht, ist auch nur eine Person, nämlich der Berliner Franz Zimmer, ein deutscher DJ und Musikproduzent. Diamonds. Und wenn ich jetzt The Weeknd ankündige, dann ist das auch etwas anderes, als man vielleicht denkt. Nicht die schönsten Tage der Woche, sondern ein sehr guter Rhythm and Blues Sänger aus Kanada. Hier ist der The Weeknd mit Save Your Tears.

The Weeknd mit Save Your Tears, ein Song, der nicht ganz so erfolgreich wie Blinding Lights geworden ist, denn Blinding Lights hat sich ja mehr als 7 Millionen Mal auf der ganzen Welt verkauft, aber gut ist der Song auch, finde ich.

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2: Im Studio Sönke Röhling. Schönen guten Morgen. Kein einfacher Termin heute für Friedrich Merz. Nach den schweren Wahlpleiten in Mecklenburg-Vorpommern und Berlin trifft sich der Kanzler am Nachmittag mit der Unionsfraktion im Bundestag. Mehr von Dirk Justes.
3: Ja, dabei wollen er und die Abgeordneten über die Folgen beraten. Das Ganze ist für Merz alles andere als vergnügungssteuerpflichtig. Viele Fraktionsmitglieder waren am Wochenende in ihren Wahlkreisen und bekamen da sicher auch den Ärger, über die Bundesregierung und den Kanzler zu spüren. Und das wird sicher auch angesprochen. Merz hatte bereits angekündigt, Parteichef und Kanzler bleiben und seinen Reformkurs fortsetzen zu wollen. Die Frage ist nur, ob die CDU-Basis da mitzieht.
2: Anders als im Bund hat das katastrophale Wahlergebnis bei der CDU in Mecklenburg-Vorpommern personelle Konsequenzen. Landeschef Daniel Peters nimmt seinen Hut. Übergangsweise soll Philipp Amthor den Vorsitz übernehmen. Er sagte dazu:
4: Die CDU ist nicht tot, sondern sie wird aus dieser Niederlage eben auch jetzt lernen, Rückschlüsse ziehen. Aber die CDU, sie hat den Willen, dieses Land auch zum Positiven zu gestalten.
2: Die USA, Dänemark und Grönland unterschreiben heute ihr neues Sicherheitsabkommen. Dänemark sieht darin die eigene Souveränität und Grönlands Selbstbestimmung geschützt. US-Präsident Trump sagt dagegen, die USA bekämen dauerhaft Kontrolle über die Sicherheit der Insel. Heizen ist im vergangenen Jahr wieder teurer geworden, vor allem mit Gas und Fernwärme. Für eine durchschnittliche Wohnung wurden mit Gas rund 1.170 Euro im Jahr fällig. Laut Beratungsgesellschaft CO2 Online ein Anstieg um 14% zum Vorjahr. KI braucht strenge Sicherheitsregeln wie die Luftfahrt oder Atomkraftwerke. So sieht es ein UN-Expertengremium. Das fordert eingeschränkten Zugriff und bessere Überwachung für künstliche Intelligenz. Hintergrund ist eine ganze Reihe von Fällen außer Kontrolle geratener KI-Modelle.
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5: Mit KI-Support. Viele Wolken gibt es heute Morgen, stellenweise auch etwas Nebel. Im Laufe des Tages lockert das hier und da auf. Insgesamt bleibt's aber eher wolkig und trocken. Am Rhein wird's am wärmsten mit Höchstwerten von 15 bis 23 Grad. Morgen nach Frühnebel meist freundlich und trocken, höchstens 21 Grad.
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0: Viele mögen im Moment gerne die Songs Somewhere Over the Rainbow und What a Wonderful World. Und siehe da, sie sind wieder in den Charts in der Version von Robin Schulz und Alle Farben und natürlich Israel Kammer Kavivo. Olé!

0: Das waren zwei Evergreens, Somewhere Over the Rainbow und What a Wonderful World.
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0: Und auch das hier ist gute Musik von der Purple Disco Machine und die featured Ayla und Ayla, die singt, nämlich Dopamin.

Purple Disco Machine mit einem Song, den der eine oder andere vielleicht erregend fand, liegt dann wahrscheinlich am Titel des Songs, nämlich ein erregend wirkender Neurotransmitter des zentralen Nervensystems. Das ist Dopamin. Die chemische Summenformel ist natürlich C8H11NO2.

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2: Im Studio Sönke Röhling. Schönen guten Morgen. Nach den schweren Wahlpleiten wartet auf Kanzler Merz heute ein schwieriger Termin. Er stellt sich am Nachmittag der Unions-Bundestagsfraktion. Dort soll über die Folgen der Niederlagen beraten werden. Merz will Parteichef und Kanzler bleiben. Auch seinen Reformkurs will er fortsetzen. Dazu sagte Vize-Fraktionschef Günther Krings im Ersten.
3: Ich glaube, wir sollten nicht länger abstrakt von Reformen sprechen, sondern ganz konkret, warum wir beispielsweise bei der Rente etwas ändern müssen, damit das System bezahlbar bleibt, am Ende die Menschen auch wieder mehr Rente in der Tasche haben.
2: Ohne den deutschen Kanzler geht in New York heute die Generaldebatte der Vereinten Nationen los. Merz hatte bereits letzte Woche abgesagt, weil schon klar war, dass nach den Wahlen in MV und Berlin zu Hause jede Menge Arbeit auf ihn wartet. Daniel Bornberg berichtet.
4: Die UN-Generaldebatte ist sozusagen das alljährliche Klassentreffen der Weltpolitik. Die Themenschwerpunkte, die Lage im Nahen Osten durch den Iran-Krieg, die Ukraine und Russland sowie die Risiken angesichts der rasanten Entwicklung von KI. Am Rande der Generaldebatte gibt's immer auch Gespräche in kleineren Runden hinter verschlossenen Türen. Dieses Mal treffen sich auch US-Präsident Trump und der ukrainische Präsident Zelensky.
2: Die Bundesregierung hat den Tankrabatt auf den Weg gebracht. Noch in dieser Woche sollen noch Bundestag und Bundesrat die Maßnahmen beschließen. Ab Anfang Oktober sollen Benzin und Diesel 17 Cent pro Liter günstiger werden. Heizen ist im vergangenen Jahr wieder teurer geworden, vor allem mit Gas und Fernwärme. Für eine durchschnittliche Wohnung wurden mit Gas rund 1.170 Euro im Jahr fällig. Laut Beratungsgesellschaft CO2 Online ein Anstieg um 14% zum Vorjahr. Auf dem Münchner Oktoberfest ist ein Mitarbeiter eines Fahrgeschäfts tödlich verunglückt. Der 52-Jährige wurde offenbar von der Gondel eines Freefall Towers getroffen. Wiederbelebungsversuche blieben erfolglos. Die Polizei ermittelt jetzt zur genauen Unfallursache. Neuer Trainer für Borussia Mönchengladbach. Medienberichten zufolge soll der frühere St. Pauli-Coach Alexander Blessin das Bundesliga-Schlusslicht übernehmen. Der Gladbacher Sportchef Ruven Schröder hatte bereits durchblicken lassen, dass man sich mit einem Nachfolger für Eugen Polanski einig sei.
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5: Mit KI-Support. Viele Wolken gibt es heute Morgen, ab und zu auch mal Nebel. Im Laufe des Tages lockert das hier und da auf. Trocken bleibt es aber überall. Nur im Nordwesten ist es meist stärker bewölkt. Die Höchstwerte liegen zwischen 15 und 23 Grad. Morgen startet es stellenweise wieder neblig. Später bleibt es meist trocken. Im Nordwesten kommt am Nachmittag Regen dazu, maximal 21 Grad.
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Dass die Songs der 90er Jahre zum Teil auch noch im Jahre 2021 gerne gehört werden, das beweist dieser Song. Jetzt neu bearbeitet von Alle Farben, ein Hit aus den 90ern von Fool's Garden.

0: Klingt wie Lemon Tree aus den 90ern und das ist es natürlich auch und sogar die Band von damals ist dabei, nämlich Fool's Garden. Aber für den etwas anderen und für den neuen Sound hat natürlich der DJ und Produzent alle Farben gesorgt. 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Fool's Garden ist ja eine Band aus Deutschland, aber sie hat eben auf Englisch gesungen. Aber jetzt lassen wir mal jemanden auf Deutsch singen. Und ja, wen, wenn nicht ihn? Vincent Weiss mit Wer, wenn nicht wir?
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1: Wer, wenn nicht wir? Ja, auf diese Frage von Vincent Weiss habe ich jetzt auch keine passende Antwort parat, aber ich glaube, die gibt's auch gar nicht, denn er hat das sicherlich mehr als rhetorische Frage gemeint.

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1: Im Studio Sönke Röhling. Schönen guten Morgen. Nach den schweren Wahlpleiten wartet auf Kanzler Merz heute ein schwieriger Termin. Er stellt sich am Nachmittag der Unions-Bundestagsfraktion. Dort soll über die Folgen der Niederlagen beraten werden. Merz will Parteichef und Kanzler bleiben. Auch seinen Reformkurs will er fortsetzen. Dazu sagte Vize-Fraktionschef Günter Krings im Ersten.
2: Ich glaube, wir sollten nicht länger abstrakt von Reformen sprechen, sondern ganz konkret, warum wir beispielsweise bei der Rente etwas ändern müssen, damit das System bezahlbar bleibt, am Ende die Menschen auch wieder mehr Rente in der Tasche haben.
1: Ohne den deutschen Kanzler geht in New York heute die Generaldebatte der Vereinten Nationen los. Merz hatte bereits letzte Woche abgesagt, weil schon klar war, dass nach den Wahlen in MV und Berlin zu Hause jede Menge Arbeit auf ihn wartet. Daniel Bornberg berichtet.
3: Die UN-Generaldebatte ist sozusagen das alljährliche Klassentreffen der Weltpolitik. Die Themenschwerpunkte, die Lage im Nahen Osten durch den Iran-Krieg, die Ukraine und Russland sowie die Risiken angesichts der rasanten Entwicklung von KI. Am Rande der Generaldebatte gibt's immer auch Gespräche in kleineren Runden hinter verschlossenen Türen. Dieses Mal treffen sich auch US-Präsident Trump und der ukrainische Präsident Zelensky.
1: Die Bundesregierung hat den Tankrabatt auf den Weg gebracht. Noch in dieser Woche sollen noch Bundestag und Bundesrat die Maßnahmen beschließen. Ab Anfang Oktober sollen Benzin und Diesel 17 Cent pro Liter günstiger werden. Heizen ist im vergangenen Jahr wieder teurer geworden, vor allem mit Gas und Fernwärme. Für eine durchschnittliche Wohnung wurden mit Gas rund 1.170 Euro im Jahr fällig. Laut Beratungsgesellschaft CO2 Online ein Anstieg um 14% zum Vorjahr. Auf dem Münchner Oktoberfest ist ein Mitarbeiter eines Fahrgeschäfts tödlich verunglückt. Der 52-Jährige wurde offenbar von der Gondel eines Freefall Towers getroffen. Wiederbelebungsversuche blieben erfolglos. Die Polizei ermittelt jetzt zur genauen Unfallursache. Neuer Trainer für Borussia Mönchengladbach. Medienberichten zufolge soll der frühere St. Pauli-Coach Alexander Blessin das Bundesliga-Schlusslicht übernehmen. Der Gladbacher Sportchef Ruven Schröder hatte bereits durchblicken lassen, dass man sich mit einem Nachfolger für Eugen Polanski einig sei.
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4: Mit KI-Support. Viele Wolken gibt es heute Morgen, ab und zu auch mal Nebel. Im Laufe des Tages lockert das hier und da auf. Trocken bleibt es aber überall. Nur im Nordwesten ist es meist stärker bewölkt. Die Höchstwerte liegen zwischen 15 und 23 Grad. Morgen startet es stellenweise wieder neblig. Später bleibt es meist trocken. Im Nordwesten kommt am Nachmittag Regen dazu, maximal 21 Grad.
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0: Das war einer der größten Hits aus dem Jahre 2004.
1: Hit Nummer 8.
0: Die Band Juli stand in der Jahresendabrechnung auf Platz 8 mit Der perfekten Welle. Und auf Platz 15 schaffte es dieser Song. Blue Lagoon.

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2: Im Studio Sönke Röhling. Schönen guten Morgen. Kein einfacher Termin heute für Friedrich Merz. Nach den schweren Wahlpleiten in Mecklenburg-Vorpommern und Berlin trifft sich der Kanzler am Nachmittag mit der Unionsfraktion im Bundestag. Mehr von Dirk Justes.
3: Ja, dabei wollen er und die Abgeordneten über die Folgen beraten. Das Ganze ist für Merz alles andere als vergnügungssteuerpflichtig. Viele Fraktionsmitglieder waren am Wochenende in ihren Wahlkreisen und bekamen da sicher auch den Ärger, über die Bundesregierung und den Kanzler zu spüren. Und das wird sicher auch angesprochen.

0: Merz hatte bereits angekündigt, Parteichef und Kanzler bleiben und seinen Reformkurs fortsetzen zu wollen. Die Frage ist nur, ob die CDU-Basis da mitzieht.
1: Nach dem Wahlsieg der Linken in Berlin wird heftig über Immobilienenteignungen diskutiert. Die CSU fordert ein schnelles Verbot. Generalsekretär Huber sagte den Funke-Zeitungen, Enteignungen seien fatal für nötige private Investitionen. Ähnlich sieht es auch CDU-Kanzler Merz. Schon bald soll ein Gesetzentwurf dazu kommen. Unter Experten gibt es allerdings auch Zweifel, ob so ein Verbot überhaupt rechtens wäre. Die Linke in Berlin hat im Wahlkampf massiv auf das Thema Übernahme von Immobilienkonzernen gesetzt und will es in den Mittelpunkt von Koalitionsverhandlungen stellen. Auf dem Münchner Oktoberfest ist ein Mitarbeiter eines Fahrgeschäfts tödlich verunglückt. Der 52-Jährige wurde offenbar von der Gondel eines Freefall Towers getroffen. Wiederbelebungsversuche blieben erfolglos. Die Polizei ermittelt jetzt zur genauen Unfallursache. KI braucht strenge Sicherheitsregeln, wie die Luftfahrt oder Atomkraftwerke. So sieht es ein UN-Expertengremium. Das fordert eingeschränkten Zugriff und bessere Überwachung für künstliche Intelligenz. Hintergrund ist eine ganze Reihe von Fällen außer Kontrolle geratener KI-Modelle. In den USA zeigen die großen TV-Sender klare Kante. ABC, CBS, NBC und Fox News wollen vorerst nicht mehr über Auftritte von Präsident Trump berichten. Hintergrund ist der Rauswurf von CNN und zwei weiteren US-Medien aus dem Weißen Haus, den Trump mit angeblichen Lügen begründet. Neuer Trainer für Borussia Mönchengladbach. Medienberichten zufolge soll der frühere St. Pauli-Coach Alexander Blessin das Bundesliga-Schlusslicht übernehmen. Der Gladbacher Sportchef Ruven Schröder hatte bereits durchblicken lassen, dass man sich mit einem Nachfolger für Eugen Polanski einig sei.
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3: Mit KI-Support. Sonnig bis wolkig ist es gerade und es bleibt trocken. In einem Streifen vom Emsland bis in den Südosten Bayerns sind mehr Wolken dabei, sonst zeigt sich oft die Sonne. Später wird es angenehm, die Höchstwerte liegen zwischen 15 und 23 Grad. Morgen kommt im Nordwesten mehr Grau rein und an der Küste kann am Nachmittag auch mal Regen dabei sein, sonst weiter sonnig, maximal um 21 Grad.
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Sagenhafte 350 Millionen Dollar ist der tiefblau strahlende Riesendiamant Blue Moon wert. Und damit ist er einer der wertvollsten und auch seltensten Diamanten hier bei uns auf der Welt. Und der echte blaue Mond, der ist uns jetzt 2 Minuten und 18 Sekunden wert.

Im Jahre 1961 war der Mond noch blau, das waren die Marcells mit Blue Moon und nüchtern betrachtet, ich habe ehrlich gesagt den Mond noch nie blau gesehen. Golden. Ja, da stimmt, ein bisschen golden schimmert der Mond schon eher als blau. Und apropos golden, hier kommt noch ein golden Oldie aus dem Jahre 1961. Da sind die Everly Brothers.

Einen Hit nach dem anderen hatten die Everly Brothers Ende der 50er Jahre und Anfang der 60er Jahre des vorigen Jahrhunderts. Und das war einer ihrer größten, nämlich Walk Right Back.

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2: Im Studio Sönke Röhling. Schönen guten Tag. Kein einfacher Termin heute für Friedrich Merz. Nach den schweren Wahlpleiten in Mecklenburg-Vorpommern und Berlin trifft sich der Kanzler am Nachmittag mit der Unionsbundestagsfraktion. Vorab gibt es bereits Forderungen nach personellen Konsequenzen. Merz hat allerdings klargemacht, dass er Kanzler und CDU-Parteichef bleiben und seinen Reformkurs fortsetzen will. Beim Thema Krankenversicherung kündigt er allerdings einen Kurswechsel an. Das Nebeneinander von privaten und gesetzlichen Kassen werde von vielen als ungerecht betrachtet, so Merz. Die Bundesregierung hat den Tankrabatt auf den Weg gebracht. Noch in dieser Woche sollen Bundestag und Bundesrat darüber abstimmen. Ab Anfang Oktober sollen Benzin und Diesel dann um 17 Cent pro Liter günstiger werden. So einen Rabatt hat es im Mai und Juni schon mal gegeben. SPD-Fraktionsvize Armand Zorn sagt in der ARD.
3: Am Ende war die Wahl, entweder wir machen nichts oder wir bringen wieder den Tankrabatt auf den Weg. Und ich bin auch der Meinung, der Tankrabatt, das ist die Gießkanne. Ja, wir kennen alle die Argumente, die dagegen sprechen. Aber dennoch finde ich schon, wenn man sich die Preise an der Tankstelle anschaut, dann können wir nicht sagen, dass wir als Bundesregierung, als Koalition nichts machen.
2: Ab Januar will die Regierung außerdem noch einen Spritpreisdeckel einführen.

0: Nach dem Wahlsieg der Linken in Berlin wird heftig über Immobilienenteignungen diskutiert. Die CSU fordert jetzt ein schnelles Verbot. Ähnlich sieht es auch CDU-Kanzler Merz. Schon bald soll ein Gesetzentwurf kommen. Unter Experten gibt allerdings auch Zweifel, ob so ein Verbot überhaupt rechtens wäre. Ohne den deutschen Bundeskanzler geht in New York heute die UN-Generaldebatte los. Merz hatte abgesagt, weil klar war, dass nach den Wahlen in MV und Berlin zu Hause jede Menge Arbeit auf ihn wartet. Am Rande der Generaldebatte wollen die USA, Dänemark und Grönland heute das Grönland-Abkommen unterzeichnen. Google soll in der EU eine weitere Millionenstrafe zahlen, wegen Verstößen gegen den Datenschutz. Die zuständige Behörde verhängt ein Bußgeld von mehr als 400 Millionen Euro. Google hatte vor Jahren Standortdaten seiner Nutzer für Werbezwecke genutzt und damit gegen EU-Vorgaben verstoßen.
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2: Mit KI-Support. Sonnig bis wolkig ist es gerade und es bleibt trocken. In einem Streifen vom Emsland bis in den Südosten Bayerns sind mehr Wolken dabei, sonst zeigt sich oft die Sonne. Später wird es angenehm. Die Höchstwerte liegen zwischen 15 und 23 Grad. Morgen kommt im Nordwesten mehr Grau rein und an der Küste kann am Nachmittag auch mal Regen dabei sein, sonst weiter sonnig, maximal um 21 Grad.
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Ein Double Golden aus dem Jahre 1979. In der Endabrechnung dieses Jahres, da schaffte es Peter Maffay mit seinem Song So bist du auf Platz 1. Und dieser Song, der hat es so gerade eben noch in die Top 10 geschafft. Hier ist die Nick Straker Band mit A Walk in the Park. Zwei Hits aus dem Jahre 79.

0: Im Jahre 1979, da gelang Onkel Bens Reis immer und vor allem er klebte nicht, zumindest in der Werbung. Und das war gerade der Top-Hit des Jahres. Peter Maffay und So bist du.
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2: Im Studio Sönke Röhling, schönen guten Tag. Der neue Tankrabatt ist auf dem Weg. Das Bundeskabinett hat ihn beschlossen. Bundestag und Bundesrat sollen noch diese Woche folgen. Zum Oktober sollen die Preise dann um 17 Cent pro Liter sinken. Wirtschaftsexperten finden, dass der Tankrabatt zu teuer und sozial ungerecht sei. Marcel Fratscher vom Deutschen Institut für Wirtschaftsforschung hätte lieber eine Energiekostenpauschale für alle gesehen. Die gab es nach Beginn des Ukraine-Krieges schon mal. Fratscher sagt am ersten:
3: Manche brauchen es wirklich fürs Tanken, aber andere Menschen brauchen es fürs Heizen oder für die höheren Kosten bei den Lebensmitteln. Und das wäre sozial ausgewogener gewesen, es hätte schnell umgesetzt werden können und es hätte auch die richtigen Anreize zum Einsparen gehabt.
2: Nach dem Wahlsieg der Linken in Berlin wird heftig über Immobilienenteignungen diskutiert. Die CSU fordert ein schnelles Verbot. Generalsekretär Huber sagte den Funke-Zeitungen, Enteignungen seien fatal für nötige private Investitionen. Ähnlich sieht es auch CDU-Kanzler Merz. Schon bald soll ein Gesetzentwurf dazu kommen. Unter Experten gibt es allerdings auch Zweifel, ob so ein Verbot überhaupt rechtens wäre. Die Linke in Berlin hatte im Wahlkampf massiv auf das Thema Übernahme von Immobilienkonzernen gesetzt und will es in den Mittelpunkt von Koalitionsverhandlungen stellen. Nach den Wahlpleiten in Mecklenburg-Vorpommern und Berlin trifft Kanzler Merz heute die Unionsfraktionen. Dabei geht es um die Folgen der Niederlagen. Merz will Kanzler und CDU-Chef bleiben und seinen Reformkurs fortsetzen. Zuletzt forderten auch Stimmen in der CDU seine Ablösung. Heizen ist im vergangenen Jahr wieder teurer geworden, vor allem mit Gas und Fernwärme. Für eine durchschnittliche Wohnung wurden mit Gas rund 1.170 Euro im Jahr fällig. Laut Beratungsgesellschaft CO2 Online ein Anstieg um 14% zum Vorjahr. Die USA, Dänemark und Grönland unterzeichnen heute ihr neues Sicherheitsabkommen. US-Präsident Trump zufolge sichern sich die USA damit weitreichende Befugnisse und Kontrolle über die

0: Antarktisinsel. Die dänische und grönländische Seite haben das in dieser Form bisher nicht bestätigt.
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2: Mit KI-Support. Meist sonnig ist es heute, nur in einem Streifen vom Emsland und Niederrhein bis in den Südosten Bayerns sind mehr Wolken dabei, Regen ist aber kein Thema. Dazu liegen die Höchstwerte bei 15 bis 23 Grad. Morgen bleibt es vielerorts freundlich und trocken, im Nordwesten ziehen dagegen Wolken auf und später kommt an der Nordsee Regen dazu, maximal 24 Grad.
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0: Like. Ja, und ich glaube, die Fans von Imagine Dragons, die haben im Jahre 2021 auch allen Grund zur Freude, denn nachdem sie im Jahre 2020 überhaupt keinen Song hier bei uns in Deutschland in den Charts hatten, hat's dies Jahr wieder geklappt. Hier sind sie, Imagine Dragons und Follow You.

0: Imagine Dragons mit Follow You. 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
0: Ihr hört Diamonds mit Hits aus den Airplay-Charts. Und der Sommer ist natürlich immer dann am schönsten, wenn nicht nur das Wetter gute Laune verbreitet, sondern auch die Musik. Und genauso machen wir das jetzt. Hier ist ein Sommersong, hier ist Justin Wellington. Aiko Aiko, my bestie.

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2: Im Studio Sönke Röhling. Schönen guten Tag. Die Bundesregierung hat den Tankrabatt auf den Weg gebracht. Noch in dieser Woche sollen Bundestag und Bundesrat darüber abstimmen. Ab Anfang Oktober sollen Benzin und Diesel dann um 17 Cent pro Liter günstiger werden. So einen Rabatt hat es im Mai und Juni schon mal gegeben. SPD-Fraktionsvize Armand Zorn sagt in der ARD.
3: Am Ende war die Wahl, entweder wir machen nichts oder wir bringen wieder den Tankrabatt auf den Weg. Und ich bin auch der Meinung, der Tankrabatt, das ist die Gießkanne. Ja, wir kennen alle die Argumente, die dagegen sprechen. Aber dennoch finde ich schon, wenn man sich die Preise an der Tankstelle anschaut, dann können wir nicht sagen, dass wir als Bundesregierung, als Koalition nichts machen.
2: Ab Januar will die Regierung außerdem noch einen Spritpreisdeckel einführen. Kein einfacher Termin heute für Friedrich Merz. Nach den schweren Wahlpleiten in Mecklenburg-Vorpommern und Berlin trifft sich der Kanzler am Nachmittag mit der Unionsbundestagsfraktion. Vorab gibt es bereits Forderungen nach personellen Konsequenzen. Merz hat allerdings klargemacht, dass er Kanzler und CDU-Parteichef bleiben und seinen Reformkurs fortsetzen will. Beim Thema Krankenversicherung kündigt er allerdings einen Kurswechsel an. Das Nebeneinander von privaten und gesetzlichen Kassen werde von vielen als ungerecht betrachtet, so Merz. Anders als im Bund hat die heftige Wahlpleite zumindest bei der CDU in Mecklenburg-Vorpommern jetzt auch personelle Konsequenzen. Landeschef Daniel Peters tritt zurück. Übergangsweise übernimmt Philipp Amthor den Posten. Der ist Staatsminister für Bund-Länder-Zusammenarbeit im Kanzleramt. Nach dem Wahlsieg der Linken in Berlin wird heftig über Immobilienenteignungen diskutiert. Die CSU fordert jetzt ein schnelles Verbot. Ähnlich sieht es auch CDU-Kanzler Merz. Schon bald soll ein Gesetzentwurf kommen. Unter Experten gibt es allerdings auch Zweifel, ob so ein Verbot überhaupt rechtens wäre. Der ADAC hat bei vielen neuen Winterreifen sicherheitsrelevante Mängel festgestellt. Im aktuellen Test kriegen knapp die Hälfte der 32 getesteten Reifen für Klein- und Mittelklassewagen das Urteil ausreichend oder mangelhaft und sind damit nicht zu empfehlen.
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4: Mit KI-Support. Meist sonnig ist es heute, nur in einem Streifen vom Emsland und Niederrhein bis in den Südosten Bayerns sind mehr Wolken dabei, Regen ist aber kein Thema. Dazu liegen die Höchstwerte bei 15 bis 23 Grad. Morgen bleibt es vielerorts freundlich und trocken, im Nordwesten ziehen dagegen Wolken auf und später kommt an der Nordsee Regen dazu, maximal 24 Grad.

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0: Für die Richtigkeit der nächsten und nun folgenden Zeitangabe, da übernehmen wir keinerlei Gewähr. Im Gegenteil, ich behaupte sogar, das ist falsch.
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3 Uhr nachts. Da sollte man ja eigentlich tief und fest schlafen oder etwas Schönes träumen. Das waren Mark Forster und Lea und das hier ist... Für wahr, er ist es und sein Hit, der heißt Love Me.

Make Love Not War, das war ja seit 1967 der Slogan der Hippies und heute ist es etwas verkürzt, nämlich Love Not War, ein Hit von Jason Derulo.

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2: Im Studio Sönke Röhling. Schönen guten Tag. Der Termin heute ist für Friedrich Merz sicherlich nicht vergnügungssteuerpflichtig. Nach den schlechten Wahlergebnissen für die CDU berät er mit der Unionsfraktion über Konsequenzen und will seine Leute davon überzeugen, dass er weiterhin der Richtige als Kanzler und Parteichef ist. Auch bei der SPD wird, wenn auch etwas leiser, über die Parteichefs Klingbeil und Baas diskutiert. Juso-Chef Philipp Thürmer sagte bei NTV.
3: Man muss ja feststellen, dass in den letzten anderthalb Jahren sie noch nicht die Antworten gefunden haben, um dieser Partei Orientierung und wieder eine Strategie zu sehen. Ich sage nicht, dass die beiden die Probleme sind, aber im Moment sind sie auch nicht Teil der Lösung und haben noch keine Antworten gefunden.
2: Nach dem Wahlsieg der Linken in Berlin wird heftig über Immobilienenteignungen diskutiert. Die CSU fordert ein schnelles Verbot. Generalsekretär Huber sagte den Funke-Zeitungen, Enteignungen seien fatal für nötige private Investitionen. Ähnlich sieht es auch CDU-Kanzler Merz. Schon bald soll ein Gesetzentwurf dazu kommen. Unter Experten gibt es allerdings auch Zweifel, ob so ein Verbot überhaupt rechtens wäre. Die Linke in Berlin hat im Wahlkampf massiv auf das Thema Übernahme von Immobilienkonzernen gesetzt und will es in den Mittelpunkt von Koalitionsverhandlungen stellen. Die Bundesregierung hat den Tankrabatt auf den Weg gebracht. Noch in dieser Woche sollen noch Bundestag und Bundesrat die Maßnahmen beschließen. Ab Anfang Oktober sollen Benzin und Diesel 17 Cent pro Liter günstiger werden. Ohne den deutschen Bundeskanzler geht in New York heute die UN-Generaldebatte los. Merz hatte abgesagt, weil klar war, dass nach den Wahlen in MV und Berlin zu Hause jede Menge Arbeit auf ihn wartet. Am Rande der Generaldebatte wollen die USA, Dänemark und Grönland heute das Grönland-Abkommen unterzeichnen. Viele neue Winterreifen sind nicht zu empfehlen. Der ADAC hat 32 Modelle für Klein- und Mittelklassewagen getestet. Knapp die Hälfte kriegt nur das Urteil ausreichend oder sogar mangelhaft, weil sie nicht sicher genug sind. Überwiegend sind es günstige Reifen. Vereinzelt sind aber auch Markenprodukte durchgefallen.
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4: Mit KI-Support. Sonnig ist es heute Mittag meistens, nur diese Wolkenstreifen ziehen sich quer durchs Land. Vom Emsland rüber bis in den Südosten Bayerns. Regen ist kein Thema. Die Höchstwerte liegen zwischen 15 und 23 Grad. Morgen wird's dann im Nordwesten deutlich grauer. Zur Nordsee hin kommt am Nachmittag Regen auf. Sonst bleibt's meist sonnig und trocken. Maximal 21 bis 24 Grad.
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0: Das sind so die Songs, bei denen es einem so richtig bewusst wird, wie schnell doch die Zeit vergeht, denn der Song stammt, ja, ratet mal, aus dem Jahre, kaum zu glauben, 2005, so alt ist er schon. Das waren die Black Eyed Peas mit Don't Funk With My Heart.
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0: Im Jahre 1995, da fand zum ersten Mal eine Bundesgartenschau auf dem Gebiet der ehemaligen DDR statt, nämlich in Cottbus. Und dieser Song, der machte im Jahre 1995 nicht nur musikalisch auf sich aufmerksam, sondern auch durch das Video, das damals bei den Musiksendern Viva und MTV lief. Hier sind Snap.

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0: Es ist 14 Uhr.
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3: Im Studio Holger Dilk, schönen guten Tag. Die Bundesregierung hat den Tankrabatt auf den Weg gebracht. Noch in dieser Woche sollen Bundestag und Bundesrat darüber abstimmen. Ab Anfang Oktober sollen Benzin und Diesel dann um 17 Cent pro Liter günstiger werden. So einen Rabatt hatte es im Mai und Juni schon einmal gegeben. SPD-Bundestagsfraktionsvize Armand Zorn sagte in der ARD:
4: Am Ende war die Wahl, entweder wir machen nichts oder wir bringen wieder den Tankrabatt auf den Weg. Und ich bin auch der Meinung, der Tankrabatt, das ist die Gießkanne. Ja, wir kennen alle die Argumente, die dagegen sprechen. Aber dennoch finde ich schon, wenn man sich die Preise an der Tankstelle anschaut, dann können wir nicht sagen, dass wir als Bundesregierung, als Koalition nichts machen.
3: Die Regierung will ab Januar auch noch einen Spritpreisdeckel einführen. Nach den Wahlpleiten in Mecklenburg-Vorpommern und Berlin trifft Kanzler Merz heute die Bundestagsunionsfraktion. Dabei geht es um die Folgen der Niederlagen. Merz will Kanzler und CDU-Chef bleiben und seinen Reformkurs fortsetzen. Zuletzt forderten aber auch Stimmen in der CDU seine Ablösung. Ohne den deutschen Bundeskanzler geht in New York heute die UN-Generaldebatte los. Friedrich Merz hatte abgesagt, weil klar war, dass nach den Wahlen in Mecklenburg-Vorpommern und Berlin zu Hause jede Menge Arbeit auf ihn wartet. Am Rande der Generaldebatte gibt es ein Treffen von Trump und Zelensky. Kommunen aus ganz Deutschland können jetzt den Radverkehr besser planen. Forscher der TU Dresden haben Daten vom Stadtradeln ausgewertet und ein Tool entwickelt. Es simuliert zum Beispiel, wie sich Verkehrsströme durch Radwege oder Brücken für Radfahrer verlagern. Miroslava Lukavska vom Dresdner Projektteam:
5: Sie würden auch sehen, von wo die Radfahrer kommen. Manchmal wollen die Planenden auch eine bestimmte Strecke entlasten. Und da würden sie sehen, okay, wenn ich hier einen Radweg baue, sind dann 200, 300, 500 Radfahrer am Tag mehr. Und dafür dort und dort so viel weniger.
3: Über 100 Kommunen nutzen das Tool bereits. Vor der finalen Olympia-Entscheidung könnte der Deutsche Olympische Sportbund heute entscheidend in eine Richtung zeigen. Am Abend wird vorgestellt, welche von den Bewerbungen aus München, Berlin und der Region Rhein-Ruhr am geeignetsten wäre. Endgültig abgestimmt, wer ins Rennen darf, wird dann erst am Samstag.

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1: Mit KI-Support. Sonnig ist es heute Mittag meistens, nur diese Wolkenstreifen ziehen sich quer durchs Land. Vom Emsland rüber bis in den Südosten Bayerns. Regen ist kein Thema. Die Höchstwerte liegen zwischen 15 und 23 Grad. Morgen wird's dann im Nordwesten deutlich grauer. Zur Nordsee hin kommt am Nachmittag Regen auf. Sonst bleibt's meist sonnig und trocken. Maximal 21 bis 24 Grad.

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0: Es ist 15 Uhr.
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3: Im Studio Holger Dilk, schönen guten Tag. Der neue Tankrabatt ist auf dem Weg. Das Bundeskabinett hat ihn beschlossen. Bundestag und Rat sollen diese Woche noch folgen. Zum Oktober sollen die Preise dann um 17 Cent pro Liter sinken. Wirtschaftsexperten finden, dass der Tankrabatt zu teuer und sozial ungerecht ist. Marcel Fratscher vom Deutschen Institut für Wirtschaftsforschung hätte lieber eine Energiekostenpauschale für alle gesehen. Die gab es nach Beginn des Ukraine-Kriegs schon mal. Fratscher sagte in der ARD:
4: Manche brauchen es wirklich fürs Tanken, aber andere Menschen brauchen es fürs Heizen oder für die höheren Kosten bei den Lebensmitteln. Und das wäre sozial ausgewogener gewesen, es hätte schnell umgesetzt werden können und es hätte auch die richtigen Anreize zum Einsparen gehabt.
3: Nach den schweren Wahlpleiten wartet auf Kanzler Merz heute ein schwieriger Termin. Er stellt sich am Nachmittag der Unions-Bundestagsfraktion. Dort soll über die Folgen der Niederlage beraten werden. Merz will Parteichef und Kanzler bleiben sowie den Reformkurs fortsetzen. Es ist sowas wie das alljährliche Klassentreffen der Weltpolitik. In New York beginnt heute die Generaldebatte der Vereinten Nationen. Kanzler Merz fehlt nach den Wahlen in Deutschland. Am Rande der Debatte treffen sich auch Trump und Zelensky. Der Radverkehr wird für Deutschlands Kommunen immer wichtiger. Forscher der TU Dresden haben ein Datentool entwickelt, das bei der Planung helfen soll. Aus Dresden Benno Hille.
5: Das Tool simuliert, wie viele Radfahrer neu angelegte Wege oder Fahrradstraßen nutzen würden. Grundlage sind Daten, die die Forscher beim Stadtradeln gesammelt haben. Über 100 Städte und Gemeinden bundesweit greifen schon darauf zurück. Nach nur 2 Monaten ein voller Erfolg, so die Wissenschaftler. Sie wollen das Tool jetzt weiter ausbauen. In Zukunft soll es dann selber Vorschläge machen, wo neue Wege am besten angelegt werden sollten. Das ist bisher noch nicht möglich.
3: Alle drei wollen Olympia und der Deutsche Olympische Sportbund zeigt heute, wer die besten Karten hat. Die Bewerbungen aus München, Berlin und der Region Rhein-Ruhr wurden bewertet. Am Abend stellt der DOSB sein Ranking vor. Am Samstag fällt dann die endgültige Entscheidung.
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1: Mit KI-Support. Sonnig ist es heute Nachmittag oft, nur ein paar Wolkenstreifen sind unterwegs, zum Beispiel vom Emsland rüber bis nach Bayern, und es bleibt trocken. Dazu liegen die aktuellen Temperaturen je nach Ecke bei 15 bis 23 Grad. Morgen wird's meist wieder freundlich und trocken, nur Richtung Nordsee kann es später mal regnen oder einen Schauer geben, mit maximal 24 Grad.

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2: Im Studio Holger Dilk, schönen guten Tag. Es ist kein einfacher Termin für Friedrich Merz. Nach den schweren Wahlpleiten in Mecklenburg-Vorpommern und Berlin trifft sich der Kanzler zur Stunde mit der Bundestagsfraktion der Union. Unionsfraktionschef Frey sagte vorher, aus den Wahlen müssen die richtigen Lehren gezogen werden. Unter anderem,
3: dass das starke Ergebnis der AfD in Mecklenburg-Vorpommern oder das starke Ergebnis der Linke in Berlin unzweifelhaft nicht nur Protestwahlen und Proteststimmen waren, sondern dass eben auch der Fingerzeig auf bestimmte thematische Leerstellen gegeben worden ist.
2: In Sachen Tankrabatt soll es jetzt schnell gehen. Das Bundeskabinett hat die Maßnahmen gegen die hohen Spritpreise beschlossen. Fabian Hoffmann.
4: In dieser Woche sollen dann auch noch Bundestag und Bundesrat den Tankrabatt beschließen. Der Start ist für Anfang Oktober angepeilt. Wie schon im Sommer sollen die Preise von Benzin und Diesel um 17 Cent pro Liter runtergehen. Bezahlen will die Regierung das Ganze mit Geld, was in diesem Jahr noch nicht ausgegeben wurde. Außerdem will sich Finanzminister Klingbeil auf EU-Ebene für eine Übergewinnsteuer für die Mineralölkonzerne einsetzen. Die Regierung will ab Januar auch noch einen Spritpreisdeckel einführen, also eine staatlich festgelegte Preisobergrenze.
2: Ohne den deutschen Bundeskanzler geht in New York heute die UN-Generaldebatte los. Friedrich Merz hatte abgesagt, weil klar war, dass nach den Wahlen in Mecklenburg-Vorpommern und Berlin zu Hause jede Menge Arbeit auf ihn wartet. Am Rande der Generaldebatte gibt es ein Treffen von Trump und Zelensky. Der ADAC hat bei vielen neuen Winterreifen sicherheitsrelevante Mängel festgestellt. Beim aktuellen Test kriegen knapp die Hälfte der 32 getesteten Reifen für Klein- und Mittelklassewagen das Urteil ausreichend oder mangelhaft und sind damit nicht zu empfehlen. Vor der finalen Olympia-Entscheidung könnte der Deutsche Olympische Sportbund heute entscheidend in eine Richtung zeigen. Am Abend wird vorgestellt, welche von den Bewerbungen aus München, Berlin und der Region Rhein-Ruhr am geeignetsten wäre. Endgültig abgestimmt, wer ins Rennen darf, wird dann erst am Samstag.
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5: Mit KI-Support. Sonnig ist es heute Nachmittag oft, nur ein paar Wolkenstreifen sind unterwegs, zum Beispiel vom Emsland rüber bis nach Bayern, und es bleibt trocken. Dazu liegen die aktuellen Temperaturen je nach Ecke bei 15 bis 23 Grad. Morgen wird's meist wieder freundlich und trocken, nur Richtung Nordsee kann es später mal regnen oder einen Schauer geben, mit maximal 24 Grad.
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Hier sind die beiden hier bei uns in Deutschland am häufigsten verkauften Singles des Jahres 1987. Auf Platz 2 in der Jahresendabrechnung stand dieser Song von den Bee Gees, You Win Again, und auf Platz 1 die französische Sängerin, deren Namen ich jetzt einfach mal auf Englisch ausspreche, Desireless mit Voyage, Voyage.

0: über die Bundesregierung und den Kanzler zu spüren. Und das wird sicher auch angesprochen. Merz hatte bereits angekündigt, Parteichef und Kanzler bleiben und seinen Reformkurs fortsetzen zu wollen. Die Frage ist nur, ob die CDU-Basis da mitzieht.
1: Nicht nur in Deutschland, auch im Rest der Europäischen Union werden E-Autos immer beliebter. Vergangenes Jahr war jeder sechste neu zugelassene Wagen rein elektrisch betrieben. Ein neuer Rekord. Colin Mock.
2: Deutschland lag dabei knapp über dem EU-Schnitt, aber ganz deutlich unter den Spitzenreitern. Platz 1 sicherte sich Dänemark, da haben über 2/3 aller neu zugelassenen Autos E-Antrieb. Dahinter kommt mit großem Abstand die Niederlande. Schlusslicht ist Kroatien, da wurden fast keine neuen E-Autos angemeldet. Neben denen sind in der EU vor allem auch Hybride aktuell im Trend. Knapp 4 von 10 Neuzulassungen sind aber immer noch klassische Verbrenner.
1: Beim Tankrabatt drückt die Bundesregierung auf die Tube. Das Kabinett hat die Maßnahme gegen die hohen Spritpreise beschlossen. In dieser Woche sollen dann auch noch Bundestag und Bundesrat den Tankrabatt beschließen. Der Start ist für Anfang Oktober angepeilt. Viele neue Winterreifen sind nicht zu empfehlen. Der ADAC hat 32 Modelle für Klein- und Mittelklassewagen getestet. Knapp die Hälfte kriegt nur das Urteil ausreichend oder sogar mangelhaft, weil sie nicht sicher genug sind. Überwiegend sind es günstige Reifen, vereinzelt sind aber auch Markenprodukte durchgefallen. Alle drei wollen Olympia und der Deutsche Olympische Sportbund zeigt heute, wer die besten Karten hat. Die Bewerbungen aus München, Berlin und der Region Rhein-Ruhr wurden bewertet. Am Abend stellt der DOSB sein Ranking vor. Am Samstag fällt dann die endgültige Entscheidung.
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4: Mit KI-Support. Sonnig bis wolkig ist es gerade. In einem Streifen vom Emsland bis in den Südosten Bayerns hängen aber viele Wolken am Himmel. Sonst bleibt's trocken. Dazu liegen die Höchstwerte heute bei 15 bis 23 Grad. Morgen gibt's nach etwas Nebel oft Sonne, nur im Nordwesten wird's grauer und an der Küste kann später Regen runterkommen. Maximal 24 Grad.
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1: Da war es noch einmal und mal wieder das Walfängerlied aus Neuseeland von Nathan Evans, der Weatherman.
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1: Ja, ich finde den Song immer noch gut, auch wenn ich schon einige habe sagen hören, na, nicht mehr ganz so oft spielen. Okay, machen wir. Jetzt kommt sowieso was anderes. Hier ist Dua Lipa, hier ist We're Good. 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
2: Im Studio Holger Dilk, schönen guten Abend. Es ist kein einfacher Termin für Friedrich Merz. Nach den schweren Wahlpleiten in Mecklenburg-Vorpommern und Berlin trifft sich der Kanzler zur Stunde mit der Bundestagsfraktion der Union. Unionsfraktionschef Frey sagte vorher, aus den Wahlen müssten die richtigen Lehren gezogen werden. Unter anderem,
3: dass das starke Ergebnis der AfD in Mecklenburg-Vorpommern oder

0: Niederlande. Schlusslicht ist Kroatien, da wurden fast keine neuen E-Autos angemeldet. Neben denen sind in der EU vor allem auch Hybride aktuell im Trend. Knapp 4 von 10 Neuzulassungen sind aber immer noch klassische Verbrenner.
1: Die Bundesregierung hat den Tankrabatt auf den Weg gebracht. Noch in dieser Woche sollen Bundestag und Bundesrat abstimmen. Ab Anfang Oktober sollen Benzin und Diesel dann um 17 Cent pro Liter günstiger werden. So einen Rabatt hatte es bereits im Mai und Juni schon einmal gegeben. Der ADAC hat bei vielen neuen Winterreifen sicherheitsrelevante Mängel festgestellt. Beim aktuellen Test kriegen knapp die Hälfte der 32 getesteten Reifen für Klein- und Mittelklassewagen das Urteil ausreichend oder mangelhaft und sind damit nicht zu empfehlen. Vor der finalen Olympia-Entscheidung könnte der Deutsche Olympische Sportbund heute entscheidend in eine Richtung zeigen. Am Abend wird vorgestellt, welche von den Bewerbungen aus München, Berlin und der Region Rhein-Ruhr am geeignetsten wäre. Endgültig abgestimmt, wer ins Rennen darf, wird dann erst am Samstag.
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3: Mit KI-Support. Trocken ist es heute Abend fast überall. Dazu sind in einem Streifen vom Emsland bis in den Südosten Bayerns viele Wolken unterwegs. In der Nacht bleibt's meist klar, vereinzelt kann sich Nebel bilden und die Tiefstwerte liegen zwischen 13 und 0 Grad. Morgen wird's im Nordwesten ziemlich grau, an der Küste kommt am Nachmittag Regen dazu, vereinzelt auch mal ein Gewitter. Sonst bleibt's meist trocken bei maximal 24 Grad.
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Und jetzt warten wieder zwei Hits darauf, gespielt zu werden. Und bei dem ersten der beiden Hits, da warten eine Interpretin und ein Interpret auf ihren Einsatz, nämlich Elton John und Dua Lipa, Cold Heart.

0: Cold Heart. Mit diesem Song stand Elton John gemeinsam mit Dua Lipa auf Platz 1 in den englischen Top 20. Und das war ja sein erster Nummer 1-Hit seit 16 Jahren. Denn im Jahre 2005, da hatte er den letzten Nummer 1-Hit gemeinsam mit Tupac. Ghetto Gospel hieß der Song damals.
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0: Und auch Adele hat ja 5 Jahre nichts von sich hören lassen. Aber jetzt ist sie wieder da mit Easy on Me.

Easy on Me. Ein Song von Adele, der bei Spotify ja einen neuen Rekord aufgestellt hat, denn innerhalb einer einzigen Woche wurde er dort mehr als 84 Millionen Mal angeklickt und gehört.

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2: Goldrausch. Wir spielen nur die besten Golden Oldies, aber davon alle. Und dazu tummeln wir uns heute in den Jahren 1987 bis 1989.

Besser geht's doch gar nicht. Ein Start mit Cliff Richard, Sir Cliff Richard. So viel Zeit muss sein, das war Some People. Zum Sir hat's bei mir leider nicht ganz gereicht, aber ich freue mich trotzdem. Nämlich darüber, dass ihr wieder eingeschaltet habt zu einer Stunde Goldrausch. Heute mit Golden Oldies aus den Jahren 1987 bis 1989. Mein Name ist Eckart Hannibal Heuermann. Hallo! Und wie immer wünsche ich euch einen guten Empfang und gute Unterhaltung.

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2: Und jetzt ist es an der richtigen Zeit, einen Song von Lisa Stansfield zu spielen. This is the right time.

0: Das war Lisa Stansfield mit This is the Right Time. Und was die Zeit angeht, zu der dieser Song ein Hit war, das kann ich verraten. Das war das Jahr 1989. 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
0: Und ein bisschen Sommer? Ja, das geht immer. Insbesondere mit diesem Song von Kaoma. Hier ist Lambada. Lambada.

Lambada, ein Tanz aus Brasilien, und Caoba, eine Band aus Frankreich, und schon war er fertig, der Millionseller des Jahres 1989. 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Das Besondere an diesem Song von den Pet Shop Boys ist ja, dass sie ihn nicht alleine singen, sondern Dusty Springfield war damals im Jahre 1987 auch mit von der Partie. Und ich finde, das ist einer der besten Songs der Pet Shop Boys überhaupt geworden. Und ihr habt ihn natürlich längst erkannt. What have I done to deserve this?

0: Am 26. September 1987 moderierte Thomas Gottschalk zum ersten Mal in der Hofer Freiheitshalle die legendäre Fernsehsendung Wetten, dass? Und die Pet Shop Boys, die standen gemeinsam mit Dusty Springfield auf Platz 3 in den deutschen Charts. What have I done to deserve this? 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
0: Auf Platz 2 stand übrigens damals im September 1987 ein Song von Michael Jackson, aber was heißt übrigens? Den Song, den werde ich jetzt spielen. I just can't stop loving you. Hier ist er, hier ist Michael Jackson.

0: I Just Can't Stop Loving You, und mit diesem Song erreichte Michael Jackson in Deutschland den Platz 2 und im United Kingdom und in den Vereinigten Staaten sogar den Platz 1.
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0: Der Geburtstag, den Glenn Medeiros im Sommer 1988 feierte, das war für ihn sicherlich ein ganz besonderer, denn er wurde 18 Jahre alt, wurde also volljährig und er hatte seinen ersten großen Hit. Den hören wir jetzt.

0: Das war doch damals gar nicht schlecht für eine Debütsingle, nämlich für die Debütsingle von Glenn Medeiros. Nothing's gonna change my love for you. 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
0: Das Besondere an Reinhard Fendrich ist ja, dass sein Vorname eine ganz besondere Schreibweise hat. Denn er schreibt sich ja nicht mit EI, sondern mit AI. Und was hat er noch?
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Macho Macho, das war Reinhard Fendrich und man hört es am Dialekt. Das war Musik aus Österreich und dementsprechend war dieser Song auch in Österreich auf Platz 1. Hier bei uns in Deutschland erreichte er den Platz 2. Und siehe da, auch heute vergeht die Zeit wieder wie im Fluge. Die erste halbe Stunde Goldrausch ist schon so langsam zu Ende. Und gleich in der zweiten halben Stunde gibt es natürlich noch mehr Musik aus den Jahren 1987, 1988 und 1989. Genauso wie jetzt. Hier ist Robin Beck. The First Time. Bis gleich.

Herzlich willkommen zurück. Hallo, da bin ich wieder. Wir sind in die zweite halbe Stunde Goldrausch gestartet und zwar mit einem Song von Kim Wilde, You Came. 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Im September 1988 war dieser Song von Jason Donovan ein Neueinsteiger in den englischen Top 20. Nothing Can Divide Us.

Nothing Can Divide Us, das war der australische Sänger Jason Donovan. Er stammt aus Melbourne, der zweitgrößten Stadt Australiens mit mehr als 4 Millionen Einwohnern. Und naja gut, per Zufall hätte er wahrscheinlich Kylie Minogue in Melbourne nicht getroffen, denn bei 4 Millionen Einwohnern, da kennt man ja nicht jeden. Aber er kennt sie bestimmt, denn sie stammt auch aus Melbourne und sie ist natürlich auch eine Sängerin. Wir hören sie mit The Locomotion.

The Locomotion, ein richtig erfolgreicher Song, denn der stand im Jahre 1962 bereits in der Version von Little Eva in den Charts und dann im Jahre 1987 und hier bei uns in Deutschland, insbesondere im September 1988, da war er dann nochmal ein Hit und zwar von und mit Kylie Minogue. Hier ist Goldrausch und wir sind im Jahre 1987. Das weiß ich, das ist Madonna mit Who's That Girl?

0: Geschätzte 400 Millionen Tonträger hat Madonna im Laufe ihrer Karriere verkauft. Und auch dieser Song hat dazu beigetragen. Ein Song aus dem Jahre 1987, das war Who's That Girl.
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2: Und weil es ja damals in den 80er Jahren so schöne Musik gab, schlage ich vor, bleiben wir dort gleich nochmal mit Plattenlänge. Und zwar, ja, wie lange bleiben wir da? 3 Minuten. Johnny Logan, Hold Me Now.
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Hold Me Now. Mit diesem Lied gewann Johnny Logan im Jahre 1987 in Brüssel den Eurovision Song Contest. Hier gibt es leider heute nichts mehr zu gewinnen. Goldrausch ist leider zu Ende. Aber der nächste Goldrausch, der steht quasi schon in den Startlöchern. Wir hören uns bald wieder. Macht's gut bis dahin. Tschüss, bye bye. Euer und ihr Eckart Hannibal Heuermann.

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Schwupp und schon ist es wieder soweit. 20 Uhr, es ist Dienstagabend. Ich sage mal ein herzliches Willkommen an alle Hörer, an alle Stationen und alle, die noch zuhören werden in den nächsten zwei Stunden. Herzlich willkommen zu Music Just for Fun. Aus dem hohen Norden, aus der Nähe von Hamburg, aus Winsen an der Luhe, sagt einen wunderschönen guten Tag der Heiko. Hier oben bei uns im Norden noch flauschige 14 Grad und den ganzen Tag richtig schön sonnig hier. Also in der Sonne war es richtig angenehm. Wie es bei euch war, keine Ahnung. Ich habe keinen Wetterbericht gesehen heute. Oder geschweige denn gehört. Stellvertretend für alle sage ich nochmal einen wunderschönen guten Abend.

was habe ich die nächsten 22 Stunden, ja, die nächsten 2 Stunden bis 22 Uhr für euch mitgebracht. Gepflegter Eurodance aus den 90ern ist dabei. Wie zum Beispiel die Scheibe hier, Masterboy aus dem Jahre 1991, Masterboy Theme.

Unter anderem ist dabei Musik von Livin' Joy, Shania Twain, Beats International, Heavy D and the Boys und noch vielen, vielen anderen.

0: wie meistens von mir, lange Rede, gar keinen Sinn dahinter. Wir starten mit einem Track von CJ Lewis aus dem Jahre 1994. Das Album heißt Dollars. Das ist eine Coverversion aus einem Track, der 1961 von den Drifters aufgelegt worden ist oder geschrieben worden ist. Die Erstveröffentlichung dieses Covers ist der 4.7.1994 und das ist CJ Lewis, Sweets for My Sweet. Auf geht's!
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0: Reggae-Style aus Großbritannien aus dem Jahre 1994. CJ Lewis. Bürgerlich hieß oder heißt er Stephen James Lewis. 1967 in Peckham in Großbritannien ist er geboren.
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0: Ebenfalls aus dem Jahre 94 kommt diese Scheibe hier, Musik von Livin' Joy. Genau so heißt das Ding, Dreamer.

Hausmusik aus Italien. Live and Joy. Don't Stop Moving heißt das Album, 1994 erschienen. Im Vereinigten Königreich ganz oben. Dreamer. Wir bleiben in Italien, gehen nur 5 Jahre nach vorne, 1997. 99 Kim Lucas, 97. Kommt gleich, genau. All I Really Want.

All I Really Want. Kim Lucas aus dem Jahre 1999. Musik aus Italien. Sie ist Theaterschauspielerin, Tänzerin, Popsängerin. Was die nicht alles kann, die gute Frau. Alles, was ich wirklich will. All I Really Want. Kim Lucas. Zwei Jahre vorher kam die Nummer auf den Markt. Vamdu Project. The King of my castle.

The King of the Castle, King of My Castle, Van de Project, Mai 1997. Ich bin der König meines Schlosses, The King of My Castle. Ich kenne eigentlich nur den schwäbischen King of the Horse Stable, also die König des Pferdestalls oder noch besser, die fränkische Queen of Dachgeschossgruft. Ja, lassen wir das mal, ne? Wir bleiben im Jahr 97, Shania Twain. Ganz genau, The Down and Press

0: That don't impress me much, Shania Twain. Also, das imponiert mir überhaupt nicht. Mai 1999, Come On Over heißt das Album. Jetzt war ich tatsächlich am Überlegen, Dachgeschossgruft, wie heißt das auf Englisch? Ja, ich bin fündig geworden. Attic Crypt, so heißt das. Ach ja, Englisch-Deutsch, ich liebe es. Was soll man da sonst groß zu sagen? Genau, weiter geht's. 24 Jahre alt ist er geworden, DJ Wildchild. Hier ist Renegade Master.
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0: Ja, als das Ding aktuell war, war es ein Berner. Nur als Single erschienen, Oktober 1995. DJ Wildchild aus Großbritannien. 1971 ist er geboren. Er ist genau 3 Tage älter gewesen als ich. Aber am 25. November 1995 ist er schon verstorben. Ganze 24 Jahre ist er geworden. Da bin ich doch ein bisschen drüber mittlerweile, glaube ich. The Renegade Master, DJ Wildchild und
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0: Backflash aus dem Jahre 1990. Das ist Musik von Beats International, featuring Lindy Late, also so heißt sie. Dub Be Good To Me.

Just Be Good To Me. Let Them Eat Bingo, 1990, Beats International. Auch das Ding ist schon ein Cover. Das Original kommt aus dem Jahre 1983. Just Be Good To Me, The SOS Band. So hieß das Ding im Original. Peaceful Journey 1991, so heißt das Album von diesen Leuten hier. Heavy D and the Boys. 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

0: Dwight Arrington Myers, so heißt er mit bürgerlichem Namen. Herr Widdy, 1967 in Jamaika geboren. Kultscheibe aus dem Jahre 1991 und selbst das Ding ist, glaube ich, auch schon irgendwie ein Cover oder habe ich mich da jetzt eben verlesen? Naja, egal. So. Ich habe zwar keine Verlosung gemacht, aber diejenigen von euch, die gewonnen haben, die kriegen jetzt ein paar Verbrauchertipps auf die Ohren.
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Das ist, so wie es hier steht, Eurodance aus deutschen Landen. Musik von Fun Factory. Seit 1992 sind sie immer wieder in unterschiedlichen Besetzungen aufgetreten. Aber waren ziemlich weit oben mit in den Charts damals. Fantastic heißt das Album 1995. Celebration. Oh yeah. Von Deutschland ein bisschen südlicher ab nach Italien. Das ist Musik von Gigi, der ist im August geboren, deswegen heißt er auch Augustino. L'amour toujours, das Album. Bevor ihr mir einschlaft, noch ein bisschen Musik, die nicht ganz so müde macht. Erschien am 31. Juli 1999. Here's another way.

1995, Bee Gees, The Prince of Rap. The Time Is Now heißt das Album. Ganz weit oben in den Charts. Bernard Green, Kettle of You.

Can't Love You, The Bee Gees, The Prince of Rap. Bernard Green aus Washington, D.C. So, und wie macht mir das gerade ein bisschen Angst, dass in den ganzen Gruppen hier so ein bisschen Ruhe ist? Ich habe so wirklich die Angst, dass sie sich blau anmalen, zu Schlümpfen mutieren. Weil ihr wisst ja irgendwie, seit letztes Wochenende ist es bestätigt, blau ist das neue Braun, ne?

Dreams will come alive. Träume werden leben. Two Brothers on the Fourth Floor. 1994. Wir bleiben im Jahre 94. Zwei Titel habe ich noch. Dann starten wir in die zweite Stunde. Der erste davon ist dieser hier. 94 aus dem Album Different Dreams. Mr.

Wer ist Masterboy? Genau, Sunshine Live, The Clubbing Man, Tommy Schlee. Sängerin Beatrix Delgado, auch Trixie genannt. Ich habe sie beide schon live auf der Bühne gehabt. Waren schöne Abende. Lang, lang ist her. So, langsam fühlen wir auch die Hitze der Nacht. Feel the heat of the night. Und danach haben wir noch Musik von Tony Harrison.

Und ich sehe schon wieder Fragezeichen in den Augen. Wer ist Tony Harrison? Tony Harrison nennt sich hier auch Captain Hollywood. Ja, manchmal frage ich mich auch, sind das Tiere oder Menschen? Das Album heißt so Animals or Human 1995. Mal schauen, ob wir einen anderen Weg finden, ne? Captain Hollywood Project, Find Another Way.

Find Another Way, Captain Hollywood. Wir starten gleich in die zweite Stunde und dann rutschen wir ein bisschen weiter zurück ins Jahr 91. Was da kommt, kennt garantiert jeder. Mädels, hol die Feuerzeuge raus. Wir werden einen Tick ruhiger.

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4: Wie ich schon angedroht habe, wir werden ein bisschen ruhiger. Musik aus Australien. Quatsch, aus Großbritannien. September 71 ist er in Münster geboren. Mr. Chesney Hawks, the one and only.

0: Wer hat das hingeschrieben und produziert? Ganz genau, Nick Kershaw. Ein Freund der Familie Hawks. Musik aus Berkshire, aus England. The one and only Chesney Hawks. Was soll ich sagen? Verbrauchertipps. So, und du? Eigentlich müsste hier jetzt ein bisschen Musik kommen. Warum kommt da jetzt nichts? Was soll der Scheiß? Ich glaub's ja gar nicht.
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0: Danke, Thomas. Ist der alte Mann wieder eingeschlafen? Ja, ist klar. Narkolepsie nennt man sowas, glaube ich.

aus dem Album Look Sharp 1990. Released am 10. Mai, Roxette Dangerous. Per und Marie, das waren noch Zeiten damals, Wahnsinn. So, und eigentlich sollte das Lied eigentlich davor kommen, aber ich habe mich eben etwas verklickt. Deep Blue.

0: Birthday.
1: Aus Texas kommen sie, aus den USA, ganz groß bei uns damals hier im Airplay gewesen. Breakfast at Tiffany's. Aber ich glaube, mehr ist von uns ja auch nicht erschienen. Ganz egal, in Amerika waren sie ganz, ganz, ganz oben damit.

Da werde ich gerade aus Berlin gefragt, wo frühstücken wir morgen? Tiffany ist es zu weit weg. Ja, ich würde mal sagen, diese Dachgeschossgruft da, die bietet sich, glaube ich, an. Was soll ich sagen? Egal, nicht einschlafen hier. Das Frühstück, so weit ist das noch lange nicht. Peace of My Heart 1994, Musik von Inter.

Musik aus Deutschland, Intermission, Six Days. Six Days on the Road. 1994, 11 Wochen in den Charts. Bis auf Platz 20 sind sie damit sogar hochgekommen. Wahnsinn eigentlich, ne? Was waren das für Zeiten? Genau wie die Scheibe hier aus dem Jahre 93. Deutsch Trinidad steht hier, Sänger Hathaway. Das ist live.

Line. 30. Juli 93 ist das Ding als zweite Single-Auskopplung seines Debütalbums The Album ausgekoppelt worden. Musik von Hathaway live. Und ich wurde gebeten, heute Abend nochmal eine kleine Durchsage zu machen. Ab nächste Woche Donnerstag, ab dem 1. Oktober, wird im Laut-FM-Stationsnetzwerk die komplette Buchung umgestellt. Das heißt, es gibt neue Server, die alten Server werden abgeschaltet. Wer bis jetzt im Stationsnetzwerk, das betrifft nur das Stationsnetzwerk, nicht sich umgebucht hat auf das neue System, wird ab dem 1.10.2026 keine Sendung mehr von uns in dem Sinne bekommen. Dann müsst ihr ja gucken oder umbuchen oder wie auch immer. Wer früher das macht, je früher ihr das macht, je schneller seid ihr dabei, je schneller seid ihr aus dem Schneider. So, da wurde ich drum gebeten, das zu sagen. Musik aus der Schweiz. René Peter Baumann heißt er, 68 geboren. Im Kanton Aargau. Das Album heißt There's a Party. Lass die Träume wahr werden. Let the dream come true.

Dienstagabend, Music Just for Fun live. Und weil es Samstag ist, hört ihr die Wiederholung. Ich bin der Heiko. Schönen guten Abend. Das Ganze noch bis 22 Uhr. Scheißegal, komm, auf geht's.

Und der Traum wird wahr. September 1994, DJ Bobo. Jetzt hätte ich fast Dieter Bohlen gesagt. Mein Gott, ich merke wirklich, ich habe letzte Nacht nur 3 Stunden Schlaf gehabt. Also irgendwie, jetzt steckt mir das echt in den Knochen. Ich kann es nicht anders sagen. Lover on the line, you won't see me, but you're blind. 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I'm aus dem Album Crazy Worlds 1994. Eurodance aus deutschen Landen. Felix Gauder und Olaf Roberto Bossi. Das ist The Free. Ach ja, der Lover on the Line. Lover.

0: Musik aus Italien, Antares. Die Gruppe ist wirklich bekannt dafür, dass man nichts irgendwo im Internet findet, wer da mitgewirkt hat, wer Protagonist war, wer da irgendwas geschrieben hat oder ähnliches. Eben nur ein Eurodance-Act aus Italien, die 95 wirklich dieses Ding richtig groß rausgebracht haben.
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0: So, schön in die Werbung reingelabert. 1. Mai 92 kam das Ding raus auf dem Album One Love. Aber nicht auf dem Album. Ich glaube, das Ding habe ich nur als Maxi-CD bekommen damals. Musik von Dr. Alban. It's My Life. Ah, das ist kein Reggae, das ist nichts, das ist irgendwie Reggae-Deck, ganz genau.

Auch das Original kommt schon wieder aus den 80ern, April 81. I won't let you down. PhD. Das Ding wurde noch aufgeblasen 1992, ebenfalls im Reggae-Deck-Style von den Two Boys. I won't let you down. Los, auf geht's! Geiler Text. Bam, bam. Sehr kreativ.

Das Original kommt von PhD aus Großbritannien, April 89. Und die Two Boys haben das Ding 1992 neu gecovert, neu rausgehauen, neu auf den Markt geschmissen, wie auch immer man es sagen möchte. Bei uns in den Diskotheken damals war das auf jeden Fall ein Riesenrenner. Gerade in dieser Reggae-Deck-Version. So, die letzten drei Titel fangen genau jetzt an. Für den heutigen Abend von meiner Seite aus. Dazu sei noch gesagt, der Nachtexpress aus gesundheitlichen Gründen fällt er aus heute Abend. Aber irgendwas ist ja immer, ne? November 1993. Ebenfalls Musik aus Deutschland, das ist Musik von Loft. Was soll ich sagen? Halt an, hold on!

Also ich bin eigentlich schon wieder ein bisschen schockiert, wie spät das jetzt schon wieder ist und wie schnell diese 2 Stunden jede Woche wieder rumgehen. Das ist echt, echt Wahnsinn. Und ja, ein Track Minimum habe ich dann noch für euch nach diesem hier. Und das ist ein Track aus dem Jahre 1990 nochmal, also ein kleiner Klassiker. Business heißen die, kommen aus Belgien und ich glaube, wer damals schon irgendwo unterwegs war auf irgendeiner Tanzfläche, der hat das Ding garantiert schon mal irgendwo gehört. Musik von Business.

0: Jean-Paul de Costa aus Antwerpen hat die Gruppe gegründet.
1: Ja,
0: und das waren so die Ursprünge des Dance, Eurodance in den 90ern.
1: Yes.

Ganz genau, aus Belgien, aus Antwerpen. Paul Costa, was hat er als nächstes gegründet? Ah, ganz genau, Ray und Anita. To Unlimited.

Ja, leider bekommt man hier als DJ sehr, sehr wenig Rückmeldung und Response. Aber es würde mich doch wirklich mal interessieren, wie euch das Ganze wirklich gefällt, was ich hier fabriziere manchmal. Aber was soll's, die Zeit ist um. Naja, fast ist sie um. Amapola kennt jeder von The Spotniks, mein Outro, mein Abgesang. Bis nächste Woche. Ja, aus des, 62 ist das Ding schon, aber egal, immer noch geil. Ich sag Dankeschön fürs Zuhören, Dankeschön fürs Buchen, Dankeschön fürs Einschalten dieser Sendung. Es ist jetzt Dienstagabend, kurz vor 10, hört ihr es live. Es ist Samstagabend, kurz vor 8, hört ihr die Wiederholung. Was gibt's noch ab 22 Uhr weiter? Keine Ahnung. Schaut einfach in die Sendepläne eurer Lieblingsradios, da werdet ihr garantiert was finden. Denn Nachtexpress fällt aus gesundheitlichen Gründen aus heute Abend. Oh, was soll ich sagen? Morgen Abend, auch das Bergfest ist im Urlaub. Geht's eigentlich erst am Donnerstagabend so richtig weiter, ab 20 Uhr. Außer Geriatrie aus meiner Nachbarschaft mit dem alten Mann, mit dem Thomas Flegel, mit den Retro-Charts. Ja, nicht ganz so alt. Am Freitag 18 Uhr geht's dann mit Musik weiter aus Bayern, aus Franken, mit Sabines Wochenende. Samstag, moin moin, weiß ich noch nicht. Sonntag, der Wachermacher fällt aus. Der Andreas ist noch im Krankenhaus. Montagabend 18 Uhr ist der Jack wieder da mit den Kult 80ern. 22 Uhr ist der Chartbreaker mit dem Sascha wieder an der Reihe. Und Dienstagabend vielleicht bin ich auch schon wieder da. Schauen wir mal. So schnell geht die Woche rum und ach, das ist immer schwer zu sagen. Wie soll man jetzt sich verabschieden? Ich würde einfach mal sagen, mit dem Track aus dem Jahre 1990, 10 Good Reasons heißt das Album. Nochmal so ein kleiner Kick vorm Einschlafen. Ich sag mal Dankeschön, Jack. Ich hab's gerade im Pop-Up gelesen. Ja, das war der Jack von den Kult 80ern. Mhm. Ich verabschiede mich bis nächste Woche mit dem Track von Jason Donovan. Und das Ganze in einer 12-Zoll Maxi-Version. Wie heißt das Ding noch ganz genau? Und tschüss!

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